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0: gar nicht. Also die Freunde küssen. Ben?
1: Ja?
0: Geht gar nicht.
1: Nee, also.
0: Ben, geht nicht.
1: Es kann sein, dass in meinem Freundeskreis die ein oder andere Verflossene rumläuft. Mein Gott, aber ich kann die auch verstehen. Weil wenn so ein Haber-Haber im Freundeskreis ist, wenn so ein Kuchen da ist, dann möchte man an dem auch mal knabbern. Ladies, Entschuldigung angenommen. Mein Gott.
0: Also ich bin

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So, und ich werde jetzt morgens am Dienstag, so kurz nach 5, die Zeit nutzen, um mich über meine Mutter aufzuregen. Die hat nämlich einen Tick, ich sage nur Schneidebretter. Die ganze Geschichte, die erzähle ich euch gleich. Jetzt gibt's erstmal Felix Jehn zusammen mit Cascada. Boy, you turn me für euch. Hier auf Energy.

0: eine der schlimmsten Kombinationen dieser Welt. Online-Shopping und Mütter. Guten Morgen, hier ist Energy am Morgen mit Anna und Ben.
1: Hi, okay.
0: Ich muss was Privates loswerden. Ich habe gestern meine Mutter besucht und die hat Online-Shopping für sich entdeckt, um genauer zu sein, personalisierbares Online-Shopping.
1: Oh, das klingt hart.
0: Stichwort Schneidebrett. Wir alle haben Schneiderbretter zu Hause, ne, wo man mal ein Brot sich schneidet oder eine saure Gurke drauflegt.
1: Schnittchen.
0: Meine Mutter hat das als Universal-Geschenkmöglichkeit jetzt gegeben und gibt dann manchmal hat sie mir ein Schneidebrett geschenkt, wo Rom drauf ist, weil sie weiß, ich liebe Rom. Mhm. Dann ist mein Dackel Herkules drauf. Ich denke so, Mutti, ich habe jetzt genug Schneidebretter, so viel schneide ich nicht in meinem Leben. Komme ich gestern zu ihr, liegt wieder im Flur ein Schneidebrett und diesmal hat sie einfach übertrieben. Auf dem Schneidebrett ist nicht irgendwie

0: Blumenmeer oder irgendwas, was Sinn macht, sondern ein von ihr ganz schlecht gemachter Screenshot vom Handy, wie meine Mutter und ich in einem Videocall miteinander sind. Ganz schlecht verpixelte Bilder von ihr und mir. Nee. Ihr Foto lachend, so, weil sie weiß, es kommt ja ein Screenshot. Ich Augen zu schräg, meine Zunge halb draußen. Diesen Screenshot hat sie für die Ewigkeit auf dieses Schneidebrett verewigt und legt es mir hin und sagt, weißt du, weil wir so eine lustige Unterhaltung hatten. Mutti, was denkt meine Mutter, dass ich ein Schneidebrett brauche mit meinem Augen zu Gesicht drauf und darauf schneide ich jetzt meine Möhre oder wie? Da habe ich eine Grenze gesetzt, habe gesagt, Mutti, hör auf, mir Schneidebretter zu machen mit irgendwelchen Custom-Made-Sachen.
1: Oh, danke für diese lustige Geschichte. Kriege ich auch ein Schneidebrett?
0: Jetzt ja.
1: Ich wünsche mir auch eins von deiner Mutti.
0: Da kriegst du mehr als eins.

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1: Hallo, spielen wir mit der lieben Isabel. Hier sind Anna und Ben für dich.
2: Hallo, ja. Hi, Anna und Ben.
1: Wir schauen mal, welchen Buchstaben du heute erwischt.
3: Geh. Geh wie guten Morgen.
1: Ach, wie mein Nachname passt.
3: Grabstätte. So eine Sachen.
1: Oder gut einfach.
3: Ah ja, gut, wäre auch gut.
1: So, du hast 30 Sekunden Zeit, brauchst 5 richtige Antworten. Fällt dir mal zu einer Kategorie nichts ein, überlegt sich Ben eine neue. Mhm. Nee. Oder du sagst einfach schnell weiter. Ist auch wichtig, dann zu sagen.
3: Genau, du sagst dann weiter, wenn dir nichts einfällt mit G, ich gebe dir dann eine neue Kategorie.
1: So rum.
3: Mhm. Sind wir bereit? Isabel, bist du bereit?
2: Ich bin bereit.
3: Anna ist definitiv nicht bereit.
1: Sie hat
3: aber Gott sei Dank nichts damit zu tun, sondern wir beide machen das und wir legen jetzt los. Eine Süßigkeit mit G.
2: Gummibärchen.
3: Ah, natürlich. Ein Haustiername mit G.
2: Gustav.
1: Süß.
3: Ein Trennungsgrund mit G.
2: Gerüchte.
3: Oh, ein Grund, nicht zu telefonieren.
2: Weiter.
3: Eine Sportart mit G.
2: Gymnastik.
3: Ja, sehr gut. Und ein Schauspieler oder eine Schauspielerin mit G.
2: George Clooney.
3: Ja, natürlich.
1: Oh, mega.
3: George Clooney. Ich bin ja der George Clooney des Radios. Viele haben es schon mal gesagt. Das wollte ich nun mal jetzt auch mal sagen.
1: Ey, die spinnst.
3: Liebe Isabel, Gratulation, du hast gewonnen.
2: Vielen Dank. Super, danke schön.
1: Der George Clooney des Radios.
3: Wurde gerade gesagt
1: ich glaub,
3: von irgendwem.
1: Ich im
3: Radio.
1: Ich
3: Wahnsinn. 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

Und seid ehrlich, was macht ihr so während des Autofahrens? Ich gucke mir andere Kfz-Kennzeichen gerne an. Und manchmal passiert es, dass ich ein Kfz-Kennzeichen sehe und denke, sag mal, was ist das für eine Abkürzung, woher kommen die her? Und dann weiß ich immer nicht, woher die sind, weil ich kann nicht ans Handy gehen. Ich habe jetzt aber was in meinem Auto, das mich in dieser Situation rettet. Was es ist, das besprechen wir alles gleich. Jetzt gibt's erstmal Fever Dream, die neue Nummer von Alex Warren für euch. Habt einen schönen Dienstag. 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

0: Ich habe mir ein Stückchen Kindheit in mein Auto geholt. Guten Morgen, hier ist Energy am Morgen mit Anna. Guten Morgen und Ben.
1: Hallo.
0: Letztens ungeplant an der Raststätte gewesen und dachte mir so, was steht denn da? Da ist ein kleiner Katalog, ich weiß gar nicht, ob du das kennst. Das ist ein kleines, dickes Buch, wo alle deutschen Kfz-Kennzeichen drin sind.
1: Und oh, liebe.
0: Das hatte meine Oma.
1: Toll.
0: Die hatte immer, sind wir Autobahn gefahren und du hast irgendein Kennzeichen gesehen und ich wusste, wo kommt der denn her? Und dann hat sie mir dieses Buch nach hinten gereicht und ich konnte nachgucken. Das gibt's jetzt in neu auch. Da ist nicht nur das Kennzeichen, sondern neben dem Kennzeichen sind auch noch so Highlights, Touri-Highlights, was man dort sehen kann.
1: Ach,
0: in der Ecke.
1: Das ist ja geil.
0: Ganz, ganz besten 12 Euro, die ich jemals gekauft habe.
1: Ich hatte das mal mit Botschaften.
0: Ja.
1: Ich weiß gar nicht, ob das so legal ist.
0: Ich hatte
1: auf jeden Fall meine komplette Liste, wo ich wusste, welche Zahl für welche Botschaft steht.
0: Da rufe ich jetzt mal die Polizei, mit der besprechen wir das.

Morgen, hier ist Energy am Morgen für euch mit mir, Ben. Und ich habe neue Musik dabei. Von keinem Geringeren als Mr. Ed Sheeran. Der hat sich mit Martin Garrix zusammengetan und Repeat ist gemacht. Wobei ich sagen muss, neue Nummer ist ein kleiner Stretch. Diesen Song haben sie, haltet euch fest, 2014 eigentlich schon fertig gehabt. Und jetzt, 12 Jahre später, darf dieser Song endlich gespielt werden, ist endlich veröffentlicht worden. Hier gibt's ihn jetzt für euch. Repeated, die neue Nummer von Ed Sheeran und Martin Garrix. Stay.

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6: Morgen, so Jakob, dein Stichwort.
7: Ja, in einigen Ländern ist ja Social Media für Jugendliche schon verboten. Wir wollen jetzt auch sowas haben und da gibt es neue Ideen zu. Es gibt eine neue Studie, wie viele Leute bei uns sowas überhaupt wollen. Es sind 66%, die wollen, dass Social Media für alle unter 14 verboten werden sollte. Auch die Psychologin Julia von Weiler hat schon im ZDF gemeint, bestimmte Inhalte brauchen einfach eine Altersgrenze.
8: Das machen wir im Analogen sehr selbstverständlich. Ich verstehe tatsächlich nicht, wieso uns das im digitalen Raum nicht gelingt und wieso wir das immer sofort so polemisch diskutieren. Und solange Kinder diesen Algorithmen so ausgeliefert sind oder Jugendliche oder auch sie und ich, haben wir ein Problem.
7: Ja, in Australien gibt es ja so ein Social-Media-Verbot für Jugendliche jetzt schon ein halbes Jahr. Das wird von 70% der Jugendlichen aber immer wieder umgangen. Dann ist CDU-Politiker Gordon Schnieder jetzt zum neuen Ministerpräsidenten von Rheinland-Pfalz gewählt worden. Er wird zusammen mit der SPD regieren. Schnieder hat auch schon die neuen Minister und Ministerin ernannt. 4 Frauen und 6 Männer. Die nächsten Landtagswahlen bei uns in Deutschland sind übrigens im September in Mecklenburg-Vorpommern, Berlin und Sachsen-Anhalt. Und ein Mann soll einfach 16 Monate in einem Berliner Hotel gewohnt haben, ohne zu bezahlen. Dem Personal hat er erzählt, er ist krank und muss ins Krankenhaus. Wohnen kann er sonst nirgends, weil sein Wohnwagen abgebrannt ist. Hat alles nicht gestimmt. Ergebnis, über 100.000 Schulden hat er jetzt gemacht und muss deswegen vor Gericht.
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hier im Programm das beste Quiz der Welt. Und nein, es ist nicht Fakt oder Fake, das ist auch gut. Und Wer wird Millionär können wir auch nicht machen, Günther Jauch wollte nicht. Wir haben ein anderes Spiel. Anna Gutmorgen ist ja sehr, sehr jung und ich bin ein bisschen was älter, deswegen haben wir ein eigenes Spiel uns ausgedacht. Alt versus jung heißt das und das spielen wir gleich. Jetzt gibt es erstmal Taylor Swift für euch mit Opalite hier auf Energy. 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

0: Wir lieben Quizze. Ne? Wie oft ich irgendwie nachmittags zu Hause sitze und eine Quizshow mir reinziehe.
1: Ah, Beste.
0: Aber das hier ist mit Abstand das Beste.
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0: Ihr hört Energy am Morgen mit mir, Anna, guten Morgen und Ben.
1: Morgen!
0: Ja, diese kuriose Freundschaft hätte sich wahrscheinlich niemals sonst ergeben, außer hier im Radio. 15 Jahre liegen zwischen mir und Ben und wir testen das hier gemeinsam.
1: Wer oder was ist heller von Sinnen?
0: Es gibt aber auch eine Wassersorte, die heißt doch auch heller oder
1: ja.
0: So, mit so Geschmackssachen.
1: Ja, du hast recht.
0: Heller von Sinnen. Das war,
1: jetzt
0: pass auf, jetzt geht's los. Jetzt geht's los. Heller heißt jetzt, weil der vorherige Name war heller von Sinnen, weil hell yeah, ich bin von Sinnen. Oh mein Gott, ist das lecker. Welchen Kiwi-Geschmack habe ich mir denn da gerade zusammengemixt? Der Name war aber ein bisschen lang und deswegen haben sie nur sich auf heller geeinigt.
1: Das ist sehr, sehr gut erschlossen. Ich gratuliere dir. Schön wär's, heller von Sinnen ist, du warst am Anfang richtig, einfach eine Person. Sie ist eine deutsche Schauspielerin und Komikerin und ich habe mal einen Ausschnitt mitgebracht aus Genial daneben. Aus der Show kenne ich sie nämlich.
0: Okay.
1: Von Hugo Egon Balder, kennst du sicherlich auch.
0: Den hast du, glaube ich, schon mal gefragt.
1: Moderiert. Und dann gibt es so eine lustige Interaktion, gab es da.
3: Frau von Sinnen, ich bin heute ganz zutraulich.
4: Ja, bitte.
3: Und widme Ihnen die erste Frage.
4: Ja.
3: Ich hoffe, Sie beantworten sie mir.
4: Gerne.
3: Sie müssen es eigentlich wissen.
4: Prima.
3: Was ist ein Dressiersack?
4: Ja, Sie.
1: Heller von Sinnen.
0: Sagen mir auf jeden Fall beide was.
1: Ja, natürlich.
0: Jetzt, ich habe mir auch gerade noch mal ein Foto angeguckt.
1: Die kennt man, ne? Die ist
0: wie
1: sehr markant.
0: Es andersrum ist, wenn ich Ben teste,
1: ja,
0: findet ihr heraus im Podcast Alt vs. Jung, überall, wo es Podcasts gibt.

0: Und wir haben natürlich immer die besten neuen Hits für euch. Weiter geht's hier mit One Republic, Need Your Love.
1: Und Ryan Tedder, der Frontmann von One Republic, hat einen Lifehack, hat er gesagt, für saubere Wäsche auf seiner Tour, weil haben wir nicht immer Waschmaschinen, es muss irgendwie schnell gehen. Also sagt er, im Hotelzimmer einfach heißes Wasser rein und dann

0: Fake.
1: Hier bei Energy am Morgen, der gute Jakob hat eine Behauptung. Wir müssen raten, lügt der Mann oder erzählt er die Wahrheit?
2: Das Nationaltier von Schottland ist Nessie von Loch Ness.
1: Jakob, da machst du natürlich einen Fehler. Du weißt, ich bin 125.000 Jahre alt. Ich war bei Braveheart dabei. Ich bin Halbschotte. Selbstverständlich, das ist ein Fake. Das Nationaltier von Schottland ist ein Einhorn, würde ich sagen. Ich sage
2: sicher?
1: Fake.
2: Mhm, sehr sogar. Das Nationaltier von Schottland ist Nessie aus Loch Ness, ist ein
3: Fake.
2: Ja, ich kann dir einfach gar nichts mehr vormachen. Ja, ja. Es symbolisiert Reinheit und Stärke, das Einhorn. Ja. Und gilt als, pass auf, natürlicher Feind des Löwen.
1: Ah, doch.
2: Wegen der Feindschaft zu England.
1: Aha, okay, clever. Habe ich was gelernt? Das ist das Problem, wenn nur ich Fakt oder Fake spiele und Anna Gutmorgen nicht da ist. Dann ist halt nur der Kluge da.
2: Ja.
1: Und dann fehlt halt die Schnittmenge runter.
2: Ja, ja.
1: Liebe Grüße ins Krankenbett.
2: So, dafür ist es sehr faltig, was ich mir angucke.
1: Ja, die alte Baumrinde. Sonny von Dara, Poppy Bascom haben wir jetzt mit Think About Us hier auf Energy.

0: Den allerschönsten Dienstagmorgen wünschen wir euch hier bei Energy am Morgen mit mir, Ben. Und ich darf den Plural benutzen, weil ich bin nicht alleine. Nein, unter anderem Jakob ist auch da. Der kommt gleich rein mit seinem Energy Update. Da ist alles drin, was für euch wichtig ist. Gibt's gleich.
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0: Vor einem halben Jahr ungefähr hat man in Australien damit angefangen, Social Media für alle Jugendlichen zu verbieten. Und Jakob, das scheint aber irgendwie nicht viel gebracht zu haben.
10: Denn 70% der Jugendlichen sind da immer noch dabei. Die umgehen halt immer wieder die Regeln. Also die legen sich Fake-Accounts an, schminken sich mit Make-up älter oder sie kriegen sogar Hilfe von ihren Eltern für den neuen Account. Amy Kirchhoff von der Bundesschülerkonferenz hat auch schon gemeint, man darf Social Media aber nicht nur schlecht machen.
11: Für aber vor allem auch das Thema mentale Gesundheit heißt es auch, dass man Vorbilder findet, dass man Menschen findet, die vielleicht neurodivergent sind. Und ich glaube, dass das was ist, was oft wichtig ist, sich identifizieren zu können. Dass man auch sieht, Social Media kann auch ein Schutzraum sein.
10: Bei uns in Deutschland wollen wir Social Media für Jugendliche ja auch einschränken. 66% sind gerade dafür, dass das für alle unter 14 verboten werden sollte. Dann startet heute endlich die E-Auto-Prämie. Bis zu 6.000 Euro sind drin für alle, die sich dieses Jahr schon ein E-Auto oder einen Hybrid geholt haben. Kommt dann drauf an, wie viel Geld man verdient und wie viele Kinder man hat. Das Geld kann easy online bei der Förderzentrale Deutschland beantragt werden. Wichtig ist nur, geht nur mit Online-Funktion beim Perso. Und dann gibt's noch News zu diesem Energy-Star.
12: Shakira, Shakira.
10: Ja, sie bekommt nämlich einen Haufen Geld von Spanien. Der Staat muss ihr 55 Millionen Euro erstatten. Oh. Der oberste Gerichtshof hat nämlich entschieden, sie ist zu Unrecht wegen Steuerhinterziehung verklagt worden.
0: Siehst du? Sehr gut. Und Shakira ist wirklich eine, die braucht's. Die braucht ja diese 55 Millionen ganz, ganz dringend. Der geht es nicht gut, jetzt geht's ihr besser.
5: Ja. 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

Gute Nachrichten von unseren Nachbarn in Polen. Ein kleines Wort sorgt dafür viele und ganz große Hoffnung. Worum es geht, das hört ihr noch vor 7. Und vorher geht es um ein Licht, das niemand nutzen wollte. Und trotzdem sorgt es für eine echte Erleuchtung. Was da los ist, das hört ihr alles nach Miley Cyrus. Jetzt erstmal Miles Smith zusammen mit Niall Horan. Sicher Autofahren, ganz wichtig. Drive safe. What?

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0: an oder aus? Das ist hier die Frage. Guten Morgen, hier ist Energy am Morgen für euch mit mir, Ben. Jedes Zimmer hat sie. Sie warten drauf, eigentlich nur genutzt zu werden. Aber die meisten vermeiden es. Es geht um, und jetzt nicht erschrecken, Deckenlicht. Ja, was sagt ihr? Unfassbar schlimm oder eigentlich voll wichtig? 030 26 12 345.
1: Ich hasse kalte Deckenleuchten, die einen krank aussehen lassen.
2: Ich hasse sie eigentlich, weil sie, entweder sind sie meistens zu grell oder sie sind einfach zu dunkel und leuchten nicht genau in die richtige Ecke hin. Und das mag ich gar nicht.
3: Gerade so helle Deckenleuchten auch oft mit Kopfschmerzen verbunden.
0: Ja, richtig. Ich mag sie auch nicht. Deswegen gibt es ja Alternativen. Stehlampen, Lichterketten, Dekoleuchten. 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Wir machen weiter mit Jackstyle und dem perfekten Song Turn the Lights Off. Versteht ihr? Bevor wir eine Deckenleuchte anmachen, lassen wir das Licht lieber aus.

Jetzt, liebe Freunde, gibt es ein Ja für die Liebe. Hier bei Energy am Morgen mit mir, Ben. Gute Nachrichten aus unserem Nachbarland Polen. In Warschau wurde gerade die allererste gleichgeschlechtliche Ehe anerkannt. Ja, in Deutschland sind gleichgeschlechtliche Ehen natürlich seit 2017 schon erlaubt. In Polen ist diese Ehe zwischen zwei Männern oder zwei Frauen nach wie vor verboten. Aber eine neue EU-Regel macht es trotzdem möglich, wenn zwei Menschen im Ausland heiraten, dann muss das EU-Land die Hochzeit anerkennen. Und das ist jetzt passiert. Eine richtig gute Nachricht für die Liebe. Wir machen weiter mit Kamrat und Hug Yourself. Auch so eine Selbstumarmung kann mal ganz gut sein. 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

0: Sollte man Jugendlichen Social Media verbieten? Das ist die große Frage. Guten Morgen, hier ist Energy am Morgen mit mir, Ben. Und die Frage haben mir viele Länder mittlerweile mit Ja beantwortet. Jetzt kommt aber eine zweite Frage. Lassen sich Jugendliche Social Media verbieten? Die Antwort hat Jakob gleich für euch im Energy Update. Also dranbleiben.
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0: Instagram und TikTok könnten ja auch bald bei uns für Jugendliche nicht mehr erlaubt sein. Frage ist dann natürlich, Jakob, wie gut kann man so ein Verbot am Ende kontrollieren?
6: Ja, vielleicht gar nicht mal so gut, denn in der neuen Studie kommt raus, fast 2/3 der Leute glauben, dass die Jugendlichen da so ein Verbot irgendwie umgehen könnten. Sieht man auch gerade an so Ländern wie Australien. Teilweise tricksen die da wirklich die Face-ID aus. Unser Kanzler Friedrich Merz hat aber schon gesagt, davon sollte man sich jetzt nicht unbedingt abbringen lassen.
7: Natürlich kann man alles umgehen, aber wenn wir immer nur danach gehen, was man alles umgehen kann, dann können wir nichts mehr machen. Dann können wir gar nichts mehr regulieren und entscheiden.
6: Ja, bei uns will man sich ja bis zum Sommer entscheiden, wie und wann Social Media für Jugendliche eingeschränkt werden könnte. Dann dürfen inzwischen Tankstellen ja nur noch einmal mittags die Preise höher machen. Das ist diese 12-Uhr-Regel. Jetzt hat der Verbraucherdienst aber herausgefunden, knapp jede 5. Tankstelle hält sich da gar nicht dran. Die Betreiber sagen, nicht unsere Schuld, wenn das Gesetz nicht gut gemacht ist. Immerhin, in Berlin machen die Tanken bei der Regel noch am ehesten mit. In Bayern wird da viel öfter gegen verstoßen. Und dann wird ja immer noch Dara aus Bulgarien gefeiert. Die hat ja am Wochenende den Eurovision Song Contest gewonnen.
0: Toll.
6: Und die Bild hat sie irgendwie abgefangen und nochmal ausgequetscht. Und da hat sie gedroppt, sie findet eine ganz besondere Stadt super toll.
8: I'm in love with Berlin. It's so fine because it has all of those great coffees, places that I can just go and get inspired by everything. The people there, how they dressed, the style they got, the art community, the clubs.
6: Sie liebt einfach alles an uns, unseren Style zum Feiern, die Cafés. Und sie hat auch gemeint, sie lässt sich gern von Leuten inspirieren, die sich gegenseitig anlächeln.
0: Ja,
6: da wählst du die Frage,

0: wo war sie denn in Berlin?
1: Welchem Kiez wird hier gelacht, liebe Freunde? Ja. Seid ehrlich, absolute Frechheit.
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1: ja, und was geht bei unseren Nachbarn in Frankreich bitte gerade? Die haben Angst vor Rehen. Der Grund ist sehr lustig und ihr hört ihn noch vor 7:30 hier in der Show. Vorher geht es vom Pflegeheim ab aufs Festivalgelände. 3 Tipps vom Profi, an die wir uns alle halten sollten. Hört da alles nach Ugel und David Guetta. Jetzt gibt's erstmal Olivia Dean, So Easy. Hier auf Energy.

0: Jetzt geht es von der Pflegestation direkt aufs Festival.
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0: Hier bei Energy am Morgen mit mir Ben und mit Jan Luca, der in der Leitung ist. Du hast dir einen sehr coolen Studiengang ausgesucht.
2: Ich bin Pflegeschüler an einer deutschen Uniklinik in Niedersachsen.
0: Oh toll, wichtiger Job, da brauchst du bestimmt mal eine Auszeit und die geben wir dir. Du hast dir das Airbeat One Festival ausgesucht und wir schicken dich einfach hin.
2: Ja geil, super, danke. Ich freue mich mega.
0: Oh, bitteschön. Ja Luca, als Pfleger in Ausbildung, hast du so ein paar Tipps für uns fürs Festival?
2: Also erstmal würde ich sagen, gute Freunde mitnehmen. Mhm. Hier auch schon immer ein bisschen gucken, ne? Man achtet ja auch ein bisschen auf sich.
0: Klar.
2: Ja, viel trinken, idealerweise auch mal zwischendurch ein Wasser. Ne? Einfach mal aufs Bauchgefühl hören, wenn ich merke, jo, ich brauche gerade kurze Pause, vielleicht auch mal einfach kurz 10 Minuten an der Seite gehen. Mhm. Festival geht ja in der Regel immer ein bisschen länger.
0: Sehr gute und richtige Tipps, alle bitte merken, liebe Festivalgänger. Und wenn ihr noch Tickets für euer Lieblingsfestival braucht, dann geht doch einfach mal in die Energy-App und holt ihr euch. Und vielleicht findet ihr auf dem nächsten Festival auch euren Ehemann. Kleiner Tipp an die nächste Künstlerin Ray, Where is my Husband gibt's jetzt hier auf Energy.

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1: Und in der Leitung sollte jetzt die Julie sein. Ich grüße dich.
2: Guten Morgen.
1: Hallo, guten Morgen. Ich bin der Ben. Wir spielen eine Runde Stadt, Land, Energy. Aber erstmal brauchen wir einen Buchstaben. Dafür gibt es den Zufallsgenerator. Den trete ich jetzt mal an hier. Achtung.
0: Oh,
1: wie Opa. Oma, wie Opa. O ist einfach ein schöner Buchstabe. Vokal sind immer gut. Die Regeln sind auch ganz einfach. Liebe Julie, du hast 30 Sekunden, brauchst 5 richtige Antworten. Habe ich mal eine blöde Kategorie für dich? Sagst du einfach schnell weiter und dann kriegst du eine neue. Hauptsache, wir haben in dieser halben Minute diese 5 richtigen Antworten mit dem Buchstaben O beisammen. Bist du bereit?
2: Ich bin bereit.
1: Okay, du bist bereit, ich bin bereit. Dann legen wir los. Ein Kündigungsgrund mit O.
2: Ordinär.
1: Ja, sehr gut. Eine Sehenswürdigkeit.
2: Ein Olivenbaum.
1: Ja, schön. Ein Kompliment mit O.
2: Oh, bist du schön.
1: Das ist ein Gegenstand aus deiner Handtasche mit O.
2: Ein orangefarbener Lippenstift.
1: Sehr gut. Und als letztes eine Süßigkeit mit O.
2: Das weiß ich gar nicht.
1: Ein Haustiername mit O gebe ich dir noch.
2: Olli.
1: Richtig, richtig und sehr gut gemacht. Liebe Julie, Gratulation, du hast gewonnen.
2: Dankeschön. Jetzt wäre mir Oreo eingefallen.
1: Ja, natürlich. Clever. Das zählt alles auch noch im Nachhinein. Gratulation.
2: Dankeschön.
1: War gar nicht so einfach mit dem Buchstaben O. Oder sagt ihr, naja, das hätte ich ja viel besser hinbekommen. Dann beweist es doch mal. Spielt mit uns Stadtland Energy. Geht auf energy.de.

0: Kann es sein, dass Bambi Alkohol getrunken hat? Guten Morgen, hier ist Energy am Morgen für euch mit mir, Ben. Kuriose Meldung aus unserem Nachbarland Frankreich. Hier warnt die Polizei gerade allen Ernstes vor betrunkenen Rehen. Da gehen gerade Videos komplett viral, wie Rehe sich im Kreis drehen, hinfallen, komplett orientierungslos sind. Woran liegt's? An vergorenen Früchten, und die können dann eben Alkohol enthalten. Aber die französische Polizei warnt nicht nur von diesen Rehen, sondern sie hält auch fest, auch die Autofahrer sind nicht alle sehr nüchtern. Man soll also einfach aufeinander aufpassen. Eine französischere Meldung habe ich noch nie in meinem Leben gehört. Sehr schön.
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16: In einigen Ländern ist ja Social Media für Jugendliche schon verboten. Wir wollen ja auch sowas haben, Jakob. Und da gibt es jetzt auch schon neue Infos zu.
17: Denn es gibt eine neue Studie, wie viele Leute bei uns sowas überhaupt wollen. Es sind 66%, die wollen, dass Social Media für alle unter 14 verboten werden sollte. Auch die Psychologin Julia von Weiler hat schon im ZDF gemeint, bestimmte Inhalte brauchen einfach eine Altersgrenze.
18: Das machen wir im Analogen sehr selbstverständlich. Ich verstehe tatsächlich nicht, wieso uns das im digitalen Raum nicht gelingt und wieso wir das immer sofort so polemisch diskutieren. Und solange Kinder diesen Algorithmen so ausgeliefert sind oder Jugendliche oder auch sie und ich, haben wir ein Problem.
17: Ja, in Australien gibt es ja so ein Social-Media-Verbot für Jugendliche jetzt schon ein halbes Jahr. Das wird von 70% der Jugendlichen aber immer wieder umgangen. Dann ist CDU-Politiker Gordon Schnieder jetzt zum neuen Ministerpräsidenten von Rheinland-Pfalz gewählt worden. Er wird zusammen mit der SPD regieren. Schnieder hat auch schon die neuen Minister und Ministerin ernannt. 4 Frauen und 6 Männer. Die nächsten Landtagswahlen bei uns in Deutschland sind übrigens im September in Mecklenburg-Vorpommern, Berlin und Sachsen-Anhalt. Und ein Mann soll einfach 16 Monate in einem Berliner Hotel gewohnt haben, ohne zu bezahlen. Dem Personal hat er erzählt, er ist krank und muss ins Krankenhaus. Wohnen kann er sonst nirgends, weil sein Wohnwagen abgebrannt ist. Hat alles nicht gestimmt. Ergebnis: über 100.000 Schulden hat er jetzt gemacht und muss deswegen vor Gericht.
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Diese sehr, sehr, sehr, sehr wichtige Frage dreht sich alles bei einer neuen Ausgabe von Alt vs. Jung. Die ganze Geschichte hört er 7:45 hier bei uns in der Show. Jetzt hört er erstmal Out of the Dark, die neue Nummer von den Jungs. Von Klock Klock.

0: Sichtweise Nerds und Leute, die wichtige Sachen quatschen, das ist ja jedes Jahr dann die Digitalmesse Republika in Berlin. Guten Morgen, hier ist Energy am Morgen mit mir, Ben, und Kollege Jakob.
1: Hallo.
0: Du warst nämlich da vor Ort.
1: Ja, weil ich halt deinen größten Crush gestalkt
0: liebe
1: habe.
0: Sie.
1: Unsere Ex-Kanzlerin Angela Merkel hat natürlich gestern wieder dafür gesorgt, dass eine der Hallen brechend voll gewesen ist. Ja, beim WDR. Die Schlange davor war auf unendlich. Also war wirklich crazy.
0: Ja.
1: Und dann hat sie losgelegt. Sie kennt einfach mal unsere Energy Stars Bill und Tom Kaulitz.
2: Die haben mich oft angefragt, ob ich mal komme. Ich habe noch nie, im Gegensatz zu Ihnen, habe ich bei Ihnen noch nie zugesagt.
1: Ja, sollte sie vielleicht mal ändern?
0: Ja, natürlich.
1: Also ich weiß auch nicht, was da los ist.
0: Das brauchen wir.
1: Ansonsten war auch noch Schock, wie sie früher so als junger Mensch gewohnt hat, nämlich sehr einfach.
2: Ich habe viel vom Sperrmüll geholt, weil Leute auch viel weggeschmissen haben. Und es war in der DDR immer so, wir hatten im Studentenwohnheim zum Beispiel Spelakat-Tische. Ich weiß nicht, ob Sie wissen, was das ist. Das ist so ein Kunststoff, abwischbares Zeug. Vietnamesische Bastmatten als Teppiche, selbstgebaute Regale. Nun muss man wissen, in der DDR gab es kein einziges Brett frei verkäuflich. Das war ein Riesentheater, überhaupt ein Stück Holz zu kriegen. Aber so in die Richtung ging es auch, ja.
1: Ja, die Kanzlerin. Sie hat dann aber auch noch über ihr aktuelles Leben erzählt, so als Rentnerin, was sie da so macht.
2: Ich versuche, einen vernünftigen Rhythmus zu finden. Ich bin ja weiter eine politische Bürgerin geblieben und mache mir meine Gedanken natürlich. Mhm. Ich freue mich, wenn Menschen auch kommen, wenn ich spreche und mir zuhören, denn ich bin auch oft auf Lesereise noch. Und wenn ich eine Einladung bekomme, kann ich nicht alle annehmen, aber manchmal komme ich eben.
1: Also Ben, du hast es gehört. Vielleicht solltest du sie mal anfragen, ob sie zu uns kommt. Oder vielleicht zu dir nach Hause. Mehr als Nein sagen kann sie ja nicht.
0: Stell dir das vor. Liebe Angela Hiltrud Waltraud Merkel. Keine Ahnung, wie ihre Mittelnamen sind. Immer gerne bei Energy gesehen.
1: Ja.
0: Ich glaube auch die Kombination mit Kollegin Anna Gutenmorgen. Das kann nur was werden, wirklich. Die zwei
1: das
0: mächtigsten Frauen, die ich kenne.
1: Super sassy.
0: Wir machen weiter mit Kygo zusammen mit Khalid. Save My Love. Ein Song nur für Sie, liebe Frau Ex-Kanzlerin. 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

7.47 Uhr haben wir es. Morgen! Und wir machen hier weiter mit einem Energy-Hit, der nicht nur Geschichte geschrieben hat, sondern auch ein absoluter Masterplan war. Jetzt gleich 50 Cent mit In The Club. Und da ist ja die Zeile bei Go Shorty, it's your birthday. Also hier, komm Kleiner, es ist dein Geburtstag. Und hat 50 Cent mal gesagt, das hat er reingemacht, weil er eine zeitlose Nummer haben wollte. Er wollte eine Nummer, zu der jeder tanzen kann und sich jeder angesprochen fühlt. Und er hat gesagt, jeden Tag hat irgendwer Geburtstag. Deswegen ist das immer eine gute Möglichkeit, im Club dann anzustoßen. Wie gut ist dieser Plan bitte aufgegangen? 50 Cent in the Club.

0: Auf geht's, Freunde. Wir spielen jetzt das beste Quiz der Welt, das sich grundsätzlich mit dem Thema Generation auseinandersetzt und hier auf Energy gespielt wird. Aber es ist trotzdem das beste Quiz der Welt.
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0: Zwischen meiner lieben Kollegin Anna und mir liegen 15 Lebensjahre, ganze Generationen, und deswegen weiß sie gar nichts. Das checken wir jedenfalls. Ich frage, Anna, guten Morgen. Ich habe jemanden für dich, und zwar wer oder was, ich bin gespannt, ob du die kennst, ist Sabrina Setlur.
2: Schwierig. Klingt wie eine Dolmetscherin im Bundestag.
0: Achtung, und warum ist sie in meiner Generation dann berühmt gewesen?
2: Weil sie rattenscharf war. Sie war rattenscharf, sie war Dolmetscherin im Bundestag und Sabrina Setlur, und dann habt ihr euch alle in sie verliebt.
0: Sabrina Setlur, welche Sprachen hat sie da gedolmetscht?
2: Russisch.
0: Viel besser als das, was sie wirklich ist. Sabrina Setlur ist, Anna, guten Morgen, eine Rapperin, beziehungsweise geboren ist sie 1974, zeitweise auch als Schwester S bekannt, und ist die Pionierin des Deutschrap, zumindest als weibliche Rapperin.
2: Aber der Name hat mir gar nichts gesagt. Ich dachte, wäre Dolmetscherin.
0: Nein, Anna, guten Morgen, meine Güte, was die Frau, was Gen Z alles nicht so weiß. Gleichzeitig wissen wir Millennials auch einiges nicht. Die Revanche von Anna gibt's nämlich im Alt vs. Jung Podcast, überall, wo es Podcasts gibt, und natürlich auch in der Energy App. Wir machen mit einem weiter, der alles weiß, glaube ich. Ich glaube, der kann alles, der macht alles, und das völlig zu Recht. Harry Styles mit American Girls, jetzt hier für euch auf Energy.

0: Es ist Dienstagmorgen, hier ist Energy am Morgen für euch mit mir, Ben, und ich stecke immer noch im Wochenende fest, jedenfalls meinen Gehörgang, weil das Einzige, was ich seit dem Wochenende höre, ist das hier. Ich weiß, es sollte langsam Vergangenheit sein, aber nein. Diese Frau ist der absolute Wahnsinn. Ich lerne so viel über Dara, die bulgarische Eurovision Song Contest Gewinnerin. Sie hat zum Beispiel gesagt, dass sie seit einem Jahr verheiratet ist mit einem türkischen Ehemann. Toll. Und dass sie fast nicht angetreten wäre beim Eurovision Song Contest. Weil bei der Auslosung, als sie in Bulgarien quasi den Vorentscheid gewonnen hat, hat sie danach eine Panikattacke bekommen und gesagt, also das will ich nie wieder machen, das ist einfach zu viel für mich. Und zack, Gott sei Dank doch angetreten, Gott sei Dank geht's ihr gut und Gott sei Dank hat sie diesen Ohrwurm jetzt verteilt.
1: Danke, Dara! 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
0: Vor einem halben Jahr ungefähr hat man in Australien damit angefangen, Social Media für alle Jugendlichen zu verbieten. Und Jakob, das scheint aber irgendwie nicht viel gebracht zu haben.
2: Denn 70% der Jugendlichen sind da immer noch dabei. Die umgehen halt immer wieder die Regeln. Also die legen sich Fake-Accounts an, schminken sich mit Make-up älter oder sie kriegen sogar Hilfe von ihren Eltern für den neuen Account. Amy Kirchhoff von der Bundesschülerkonferenz hat auch schon gemeint, man darf Social Media aber nicht nur schlecht machen.
3: Für aber vor allem auch das Thema mentale Gesundheit heißt es auch, dass man Vorbilder findet, dass man Menschen findet, die vielleicht neurodivergent sind. Und ich glaube, dass das was ist, was oft wichtig ist, sich identifizieren zu können. Dass man auch sieht, Social Media kann auch ein Schutzraum sein.
2: Bei uns in Deutschland wollen wir Social Media für Jugendliche ja auch einschränken. 66% sind gerade dafür, dass das für alle unter 14 verboten werden sollte. Dann startet heute endlich die E-Auto-Prämie. Bis zu 6.000 Euro sind drin für alle, die sich dieses Jahr schon ein E-Auto oder einen Hybrid geholt haben. Kommt dann drauf an, wie viel Geld man verdient und wie viele Kinder man hat. Das Geld kann easy online bei der Förderzentrale Deutschland beantragt werden. Wichtig ist nur, geht nur mit Online-Funktion beim Perso. Und 40, 30, 20. Mhm. Mit diesen Maßen darf man als Handgepäckstück bei Ryanair kostenlos mitfliegen. Mhm. Und das wird künftig wohl auch noch genauer kontrolliert. Die Times berichtet, für die Mitarbeiterinnen und Mitarbeiter gibt es nämlich einen Bonus, wenn die zu große Gepäckstücke aufspüren. Dann gibt es für jeden künftig 3,50 Euro pro Koffer.
0: Absolut frech, aber überhaupt nicht mein Problem. Ich gehe ja ohne Koffer in Urlaub. Mein Motto ist immer, am Urlaubsort kaufe ich mir dann die Klamotten und lasse die dann auch da und gehe wieder ohne Klamotten einfach nach Hause. Ich gehe einfach los.
2: Wo lässt du die? Was machst du?
0: Im Hotelzimmer.
2: Im Hotelzimmer, so als Geschenk, ja?
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Seit fast 40 Jahren laufen die Simpsons im Fernsehen, immer mit dem gleichen Intro. Aber damit soll jetzt Schluss sein. Was sich ändert, das hört ihr kurz vor 8:30 hier bei uns. Und vorher geht es um ein Licht. Ein Licht, das für viel Diskussion sorgt. Hört ihr alles nach Alex Warren. Jetzt gibt's erstmal Tiffany Harris für euch mit Vertigo. Habt den allerschönsten Dienstag.

0: Der Endgegner von Gemütlichkeit hat einen Namen. Deckenlicht. Guten Morgen, hier ist Energy am Morgen mit mir, Ben. Deckenlicht spaltet nämlich gerade die Energy-Redaktion. An oder aus, ist die große Frage an euch. 030 26 12345.
1: Furchtbares Licht. Ich finde so indirekte Lampen viel, viel angenehmer.
2: Ich hasse sie eigentlich. Ich hasse kalte Deckenleuchten, die einen krank aussehen lassen.
0: Hass ist so ein starkes Wort. Aber es geht auch anders. Hört mal.
3: Ich liebe sie. Ich mag generell Decken.

0: Das macht ja mal den Raum immer schön warm.
1: Also verstehe ich gar nicht. Aber egal, ob Deckenlicht oder indirekte Beleuchtung, gönnt euch doch was Neues. Wir zahlen das. 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

Wir haben es ganz genau 8.15 Uhr. Guten Morgen. Und wir machen weiter mit immer den besten neuen Hits. Jetzt haben wir die Jungs von You Not Us zusammen mit Dennis Lloyd und Diamonds. Und Dennis Lloyd hat mal verraten, wie der Mann Musik macht. Absoluter Wahnsinn. Der sperrt sich ein, im wahrsten Sinne des Wortes. Der hat so eine, er nennt es selber, kreative Einzelhaft, wo er wirklich keine andere Musik, keine anderen Filme, er liest keine Bücher, kein gar nichts, sondern er fokussiert sich komplett auf die Musik. Und dann entstehen so eine Hits wie der hier. Diamonds of Energy, You Not Us und Dennis Lloyd. 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

0: Morgen, hier ist Energy am Morgen für euch, natürlich mit mir Ben, aber auch mit dem lieben Jakob.
1: Hallo.
0: Der hat ganz, ganz lange Beine. Und ja, was sagt man über lange Beine? Die lügen eigentlich nicht. Nee, warte, wie ist es?
1: Lügen haben kurze Beine.
0: Ja, eben. Okay.

0: eine Behauptung und wir müssen raten, Fakt oder Fake.
1: Der Mobilfunkanbieter Vodafone heißt so, war das erste Telefon der Firma Voda.
0: Nein.
1: Fakt oder Fake?
0: Also Vodafone macht ja selber gar keine Telefone, sondern bietet ja nur die Mobilfunksache. Aber ja, gleichzeitig, ja, wo soll der Begriff Voda herkommen? Ist es nicht ein französisches Unternehmen eigentlich? Ist es französisch, kannst du das sagen?
1: Ist britisch.
0: Ist britisch? Voda. Ich sag Fake, aber ich weiß nicht, warum es Vodafone heißt.
1: Also der Mobilfunkanbieter Vodafone heißt so, weil das erste Telefon der Firma Voda hieß, ist ein...
2: Fake.
1: Ja. Nee, weil auch dieser Name mal wieder eine Abkürzung ist.
0: Nein.
1: Steht nämlich für Voice, Data und Phone. Also Stimme, Daten und Telefon.
0: Ah.
1: Und daraus wird dann zusammengesetzt Vodafone.
0: Vodafone, ja. Voice, Data,
1: Phone.
0: Das ist ja fantastisches Klugscheißerwissen beim nächsten Mal, ja, wenn er irgendwie mit Leuten unterwegs ist und sagt, über was wollen wir reden?
3: Ich weiß es.
0: Wir machen weiter mit Don't Worry, sorgenfrei in diesen Dienstag mit Leonie.
2: So

0: Achtung, jetzt wird es gelb. Hier bei Energy am Morgen mit mir Ben kennen wir natürlich die Simpsons. Es gibt eine Änderung bei den Simpsons. Aktuell läuft ja die, haltet euch fest, 37. Staffel. Und bisher war jedes Intro, was wir ja gerade hören, mal ein bisschen anders. Und am Ende, ihr erinnert euch, gab es immer so einen kleinen Witz mit der Couch. Damit soll jetzt tatsächlich Schluss sein. Der Grund, im Streaming überspringen die Leute halt das Intro immer, mache ich auch. Und die Zeit und das Geld reichen jetzt einfach nicht aus mehr, um diese Gags zu machen, die eh übersprungen werden. Macht Sinn und trotzdem gibt es gute Nachrichten von den Simpsons. Der zweite Simpsons-Film, der soll nämlich in die Kinos kommen im Juli 2027. Da können wir uns dann drauf freuen.
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5: Instagram und TikTok könnten ja auch bald bei uns für Jugendliche nicht mehr erlaubt sein. Frage ist dann natürlich, Jakob, wie gut kann man so ein Verbot am Ende kontrollieren?
6: Ja, vielleicht gar nicht mal so gut, denn in der neuen Studie kommt raus, fast 2/3 der Leute glauben, dass die Jugendlichen da so ein Verbot irgendwie umgehen könnten. Sieht man auch gerade an so Ländern wie Australien. Teilweise tricksen die da wirklich die Face-ID aus. Unser Kanzler Friedrich Merz hat aber schon gesagt, davon sollte man sich jetzt nicht unbedingt abbringen lassen.
7: Natürlich kann man alles umgehen, aber wenn wir immer nur danach gehen, was man alles umgehen kann, dann können wir nichts mehr machen. Mhm. Dann können wir gar nichts mehr regulieren und entscheiden.
6: Ja, bei uns will man sich ja bis zum Sommer entscheiden, wie und wann Social Media für Jugendliche eingeschränkt werden könnte. Dann dürfen inzwischen Tankstellen ja nur noch einmal mittags die Preise höher machen. Das ist diese 12-Uhr-Regel. Jetzt hat der Verbraucherdienst aber rausgefunden, knapp jede 5. Tankstelle hält sich da gar nicht dran. Die Betreiber sagen, nicht unsere Schuld, wenn das Gesetz nicht gut gemacht ist. Immerhin, in Berlin machen die Tanken bei der Regel noch am ehesten mit. In Bayern wird da viel öfter gegen verstoßen. Und dann wird ja immer noch Dara aus Bulgarien gefeiert. Die hat ja am Wochenende den Eurovision Song Contest gewonnen und die Bild hat sie getroffen, hat sie direkt ausgefragt und dabei hat sie dann gedroppt, sie findet eine Stadt ganz besonders toll.
8: I'm in love with Berlin. It's so fine because it has all of those great coffees, places that I can just go and get inspired by everything. The people there, how they dressed, the style they got, the art community, the clubs.
6: Ja, sie mag alles an uns. Einfach Cafés, Clubs, Kunst und sie hat

0: gemeint. Sie lässt sich einfach gern von Leuten inspirieren, die sich anlächeln. Mhm. Ich frage mich jetzt nur, wo war sie? Wo haben sich Leute angelächelt? Was haben die genommen?
1: Da ist sie kurz mal falsch abgebogen, ja. Hat Touris getroffen. Aber Dara, wenn du Berlin schon liebst, dann wirst du Berliner Männer erst recht lieben. Ich habe da ein Exemplar, der ist Radiomoderator. Der ist, könnte was für dich sein.
0: Meinst du unseren Kollegen hier?
1: Ja, ja, nicht eben. Ja.
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Ein neuer Look, ein neues Datum und ein neuer Film. Es gibt einen Energy Star, da ist wirklich ganz schön viel los. Und wir können uns auch ein bisschen freuen. Um wen es geht, das hört ihr alles nach Nico Santos. Jetzt gibt's erstmal Jennifer Lopez und David Guetta. Die brauchen nachts Hilfe. Save me tonight. Hier auf Energy.

0: Geht es jetzt in die Bridal Era? Guten Morgen, hier ist Energy am Morgen für euch mit mir, Ben. Viele Gerüchte um Energy Star Taylor Swift hat Kollege Gabriel dabei.
1: Ja, guten Morgen, lieber Ben. Pass auf, sie trägt ja jetzt auffällig viel. Ist dir auch aufgefallen? Weiß?
0: Ja.
1: Also mir ist es aufgefallen und Fans auch, vor allem ganz viele Seidenstoffe. Und das liegt natürlich wahrscheinlich daran, dass sie ja bald heiratet.
0: Oh, aufregend.
1: Und deswegen ist das jetzt die Bridal, also Hochzeits-Era.
0: Wow.
1: Also wir sind sehr gespannt. Angeblich soll ja die Hochzeit auch am 3. Juli stattfinden. Du hast deine Einladung vielleicht erhalten, ich weiß es nicht.
0: Keine.
1: Reden wir nicht drüber. Also angeblich 3. Juli, es bleibt spannend. Ein Tag vorm 4., der große 4th of July, amerikanischer Feiertag, oh mein Gott.
0: Schicksal.
1: Und ganz anderes Event, angeblich wird sie den Song singen für den neuen Toy Story Film. Das finde ich ja auch süß.
0: Eine schöne
1: Der
0: Idee.
1: Kommt in Amerika im Juni, bei uns erst im Juli dann ins Kino.
0: Mhm.
1: Also sind wir gespannt, vielleicht ist sie da schon verheiratet und singt, du bist ein Teil von mir, Freund von mir, wie auch immer.
0: Also Gabriel, nicht falsch verstehen, ich mag uns beide, aber ich weiß nicht, wie werden wir auf einer Taylor Swift Hochzeit? Sind wir so eine Art Wedding Crasher? Ich weiß nicht, ob ich mich da benehmen kann. So viele Promis überall und denke, oh hallo Selina.
1: Hallo Selina Gomez.
0: Mehr von Taylor Swift kriegt ihr natürlich in unseren Energy Streams, zum Beispiel im Energy Millennial Stream. Da kommen auch Gabriel und ich her aus der Millennial-Zeit. Die gibt's kostenlos in der Energy App. Und jetzt gibt's Taylor natürlich auch hier im Radio. Taylor Swift mit Opalite.

0: Jetzt, liebe Freunde, gibt es ein Ja für die Liebe.
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0: Hier bei Energy am Morgen mit mir, Ben. Gute Nachrichten aus unserem Nachbarland Polen. In Warschau wurde gerade die allererste gleichgeschlechtliche Ehe anerkannt. Ja, in Deutschland sind gleichgeschlechtliche Ehen natürlich seit 2017 schon erlaubt. In Polen ist diese Ehe zwischen zwei Männern oder zwei Frauen nach wie vor verboten. Aber eine neue EU-Regel macht es trotzdem möglich, wenn zwei Menschen im Ausland heiraten, dann muss das EU-Land die Hochzeit anerkennen. Und das ist jetzt passiert. Eine richtig gute Nachricht für die Liebe. Wir machen weiter mit Alex Warren und Fever Dream hier auf Energy für euch.

0: Den allerschönsten Dienstagmorgen wünschen wir euch hier bei Energy am Morgen mit mir, Ben. Und ich darf den Plural benutzen, weil ich bin nicht alleine. Nein, unter anderem Jakob ist auch da. Der kommt gleich rein mit seinem Energy Update. Da ist alles drin, was für euch wichtig ist. Gibt's gleich.
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2: In einigen Ländern ist ja Social Media für Jugendliche schon verboten. Wir wollen ja auch sowas haben, Jakob. Und da gibt es jetzt auch schon neue Infos zu.
3: Denn es gibt eine neue Studie, wie viele Leute bei uns sowas überhaupt wollen. Es sind 66%, die wollen, dass Social Media für alle unter 14 verboten werden sollte. Auch die Psychologin Julia von Weiler hat schon im ZDF gemeint, bestimmte Inhalte brauchen einfach eine Altersgrenze.
4: Das machen wir im Analogen sehr selbstverständlich. Ich verstehe tatsächlich nicht, wieso uns das im digitalen Raum nicht gelingt und wieso wir das immer sofort so polemisch diskutieren. Und solange Kinder diesen Algorithmen so ausgeliefert sind oder Jugendliche oder auch sie und ich, haben wir ein Problem.
3: Ja, in Australien gibt es ja so ein Social-Media-Verbot für Jugendliche jetzt schon ein halbes Jahr. Das wird von 70% der Jugendlichen aber immer wieder umgangen. Dann ist CDU-Politiker Gordon Schnieder jetzt zum neuen Ministerpräsidenten von Rheinland-Pfalz gewählt worden. Er wird zusammen mit der SPD regieren. Schnieder hat auch schon die neuen Minister und Ministerin ernannt. 4 Frauen und 6 Männer. Die nächsten Landtagswahlen bei uns in Deutschland sind übrigens im September in Mecklenburg-Vorpommern, Berlin und Sachsen-Anhalt. Und beim Eurovision Song Contest ist Sarah Engels ja auf dem 3. Platz gelandet, von hinten. Ja, aber war ja trotzdem ein guter Song und eine gute Performance. Und deswegen geht sie nächstes Jahr auf Clubtour. Und sie meint bei Insta, da freut sie sich schon richtig doll drauf.
5: Aber ich bin jetzt gerade heute auch einfach mal froh darüber, wieder zu Hause zu sein, wieder so langsam in den Alltag zu kommen und Zeit mit meinen Liebsten verbringen zu können.
3: Ja, und Touren ist da nächstes Jahr im April angesagt. Unter anderem in Hamburg, Köln und bei uns in Berlin.
2: Schön, wer Lust hat, gerne bei Jakob melden. Der gibt Tickets raus. Jakob@energy.de. Alles Gute.
3: Feier.
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Und wir beantworten gleich die Frage, was passiert, wenn man eine deutsche Sängerin mit norwegischen Musikern zusammenpackt. Kleiner Spoiler, was richtig gut ist, namens Moonlight. Die neue Nummer von Leonie. Hören wir nämlich gleich. Wir starten aber die 9 Uhr Stunde mit einem Lied. Das klingt jetzt irgendwie ideenlos, aber das Ding heißt halt so. Ein Lied von Mark Forster. Gibt's jetzt hier auf Energy. 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

Morgen, hier ist Energy am Morgen für euch mit mir, Ben. Und ich habe neue Musik für euch dabei. Super interessante Kombination, ein europäisches Dreamteam quasi. Unsere Pop-Queen Leonie hat sich die norwegischen Zwillinge Markus und Martinus geschnappt, die ja mal einen Eurovision Song Contest auch gerockt haben, und haben dieses Ding hier gezaubert. Moonlight heißt die Nummer, die laut Aussage der Künstler in kompletter Harmonie entstanden ist. Sehr gespannt sind wir jetzt hier auf Energy.

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0: Vor einem halben Jahr ungefähr hat man in Australien damit angefangen, Social Media für alle Jugendlichen zu verbieten. Und Jakob, das scheint aber irgendwie nicht viel gebracht zu haben.
9: Denn 70% der Jugendlichen sind da immer noch dabei. Die umgehen halt immer wieder die Regeln. Also die legen sich Fake-Accounts an, schminken sich mit Make-up älter oder sie kriegen sogar Hilfe von ihren Eltern für den neuen Account. Amy Kirchhoff von der Bundesschülerkonferenz hat auch schon gemeint, man darf Social Media aber nicht nur schlecht machen.
10: Für aber vor allem auch das Thema mentale Gesundheit heißt es auch, dass man Vorbilder findet, dass man Menschen findet, die vielleicht neurodivergent sind. Und ich glaube, dass das was ist, was oft wichtig ist, sich identifizieren zu können. Dass man auch sieht, Social Media kann auch ein Schutzraum sein.
9: Bei uns in Deutschland wollen wir Social Media für Jugendliche ja auch einschränken. 66% sind gerade dafür, dass das für alle unter 14 verboten werden sollte. Dann startet heute endlich die E-Auto-Prämie. Bis zu 6.000 Euro sind drin für alle, die sich dieses Jahr schon ein E-Auto oder einen Hybrid geholt haben. Kommt dann drauf an, wie viel Geld man verdient und wie viele Kinder man hat. Das Geld kann easy online bei der Förderzentrale Deutschland beantragt werden. Wichtig ist nur, geht nur mit Online-Funktion beim Perso. Und dann gibt's noch News von unserem Energy-Star Shakira. Die bekommt einen Haufen Geld wieder von Spanien. Der Staat muss ihr 55 Millionen Euro erstatten. Der oberste Gerichtshof hat nämlich entschieden, sie ist einfach mal zu Unrecht wegen Steuerhinterziehung verurteilt worden.
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0: So, wir machen gleich einen Ausflug zusammen und zwar aufs
1: Perucaville!
0: Ja, sehr gut. Wie ihr for free aufs Perucaville Festival kommt, das hört ihr hier noch in der Show vor 10. Wir starten jetzt aber erstmal mit einem sicheren Autofahren. Das ist nämlich ganz wichtig. Drive safe, Niall Horan zusammen mit Miles Smith.

0: Den allerschönsten Dienstag wünsche ich euch. Ihr habt Energy am Morgen mit mir, Ben. Und diese Stimmung hier, die gibt's wirklich nur auf dem Festival.
1: Faruka bin mega geil!
2: Mega! Geht immer gut ab hier auf der Bühne und deshalb haben wir richtig Bock. Die ganzen Leute, die gute Laune, einfach geil.
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0: Und wenn ihr euch jetzt sagt, ja schön, dass die eine schöne Zeit haben, ich bin da nicht, ich habe keine Tickets, dann ändert das doch.
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2: Wir starten rein in den Dienstagvormittag mit immer den besten neuen Hits hier in den 10 Hits am Stück. Und die Sonne ist ja mittlerweile auch am Start.
3: Und damit es hier genauso gut weitergeht, gibt's gleich für euch Moskena mit seiner neuesten Nummer Rhythm Unknown und jetzt Clock Clock Out of the Dark.
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0: In der Popwelt ist ja vieles oft nur Hochglanz und Glamour, aber es gibt auch Artists, die ganz mutig und ehrlich über ihre Schattenseiten sprechen.
1: Und einer davon ist Moskena, hier jetzt am Start mit seiner neuen Nummer Rhythm Unknown. Und er sagt zum Beispiel ganz klar, sich Hilfe zu suchen, ist ein Zeichen von Stärke. Das ist der Song und wir haben sie für euch, immer die besten neuen Hits.

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0: wir haben Energy Star alle Farben gefragt, was ist eigentlich sein Guilty Pleasure Song? Und das war seine Antwort.
1: Ich liebe Britney Spears. Also da gibt's geile Sachen von der, vor allem Toxic. Aber es ist halt auch kein Guilty Pleasure. Es ist eine gute Musikerin. Oder beziehungsweise auch tolle Produzenten dahinter. Da ging's mir früher viel drum.
2: Sehen wir genauso. Britney geht immer. Und das hier ist jetzt für euch Toxic. Habt einen tollen Dienstag.

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2: Happy Vormittag, ihr Hübschen. Wir haben es 11 Uhr und wir sind mittendrin in den Singles am Stück. Ich bin Svedina. Hi, und wir machen hier gleich weiter mit der aktuellen Single von David Guetta zusammen mit Sia und Afrojack. Geiles Ding geworden. Jetzt Felix Jehn und Cascada.
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Sia und David Guetta ist so ein Match made in heaven. Die passen ja so perfekt zusammen. So oft hauen die Banger zusammen raus, die einfach komplett durch die Decke gehen, weil sie so großartig künstlerische Texte schreibt, eine unvergleichliche Stimme hat und er halt die Beats raushaut. Und wenn dazu jetzt auch noch Afrojack mitperformt, dann ist es wirklich komplette Eskalation. Kann man nicht anders sagen. Awake Tonight jetzt für euch bei Energy über die besten neuen Hits von Afrojack, Sia und David Guetta.

0: 4 Minuten vor halb 12.
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1: Ach. 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Es ist ein roter Knopf neben dem Telefon.
0: Wahnsinn.
1: Und wenn er den drückt, dann wird ihm der kalte Coke Light gebracht.
0: Oh, eine Light.
1: Und das soll er öfter mal 12 Mal am Tag machen.
0: Generell liebe ich Knöpfe. Einfach immer was.
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feiern geht, wie schick macht ihr euch da? Und wird der Dancefloor dank euch zum Laufsteg? Also, weil das ist das Ziel der aktuellen Single von Lady Gaga und Doechii. Die beiden haben auch gesagt, dieses Aufnehmen dieses Songs hat so viel Spaß gemacht, weil sie sowieso die ganze Zeit so getan hätten, als wenn sie so in Paris auf einer Modenschau zack, zack, zack, so lang gelaufen. Es war wie von selbst alles, wie das entstanden ist. Runway gibt's jetzt für euch. Hier bei Energy immer die besten neuen Hits. Das Ergebnis.

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2: Dienstagmittag ist es, ihr Mäuse, und wir sind hier mittendrin in den 10 Hits am Stück. Die gehen sofort weiter mit der aktuellen Single von Two Colors. Noch so 10 Minuten, dann habe ich das Ding für euch. Und jetzt Ray mit Where is My Husband? Ich bin's, Felina. Hi.
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0: Habe ich euch ja schon mal erzählt, ne? Die beiden Jungs von Two Colors, die gehen super strukturiert an die Musikproduktion ran. Die treffen sich wirklich vormittags um 11 im Studio und in der Studiozeit nicht irgendwie große Eskalation bis spät in die Nacht oder so. Nee, nee. Dann machen die Schluss und dann gehen die zusammen, finde ich voll süß, danach noch ins Gym. Habt ihr auch so einen Arbeitskollegen oder Arbeitskollege, mit der ihr nach der Arbeit noch zusammen ein bisschen Sport machen geht? Also dann, ne? Könntet ihr die nächsten Two Colors werden? Hier sind sie für euch mit Mad World bei Energy, immer die besten neuen Hits.
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0: Hi, es ist 5 Minuten vor 1:30.
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0: macht erst nochmal. Er selber sagt ja angeblich nee, aber jetzt macht das vielleicht doch Manuel Neuer bei der WM. Jakob von Energy am Morgen, du hast da mehr Infos für uns.
1: Und das wird jetzt ganz abenteuerlich. Also du hast es schon gemeint, er wurde ja zuletzt immer wieder gefragt zur Fußball-WM. Ja. Könnte er sich das doch mal vorstellen, mit seinen jetzt 40 Jahren da nochmal im Tor zu stehen? Immer wie gesagt, nö, eigentlich nicht. Die Nummer ist durch. Jetzt meldet aber die Bild heute früh, nö, ist wahrscheinlich nicht durch, weil unser Bundestrainer Julian Nagelsmann wollte jetzt halt alle Leute abtelefonieren vor seiner großen Entscheidung übermorgen für den WM-Kader.
0: Oh.
1: Und er hat wohl Keeper Baumann gesagt, nö, du bist jetzt nur noch Ersatztorhüter, weil ich nehme den Manuel wieder mit. Also wir sind gespannt, ob das Ganze dann final offiziell nochmal wird. Wie gesagt, übermorgen wissen wir es dann aller spätestens. Ja, schauen wir mal.
0: Ich finde einfach, ich glaube, er hat sich selber einfach kaputt gemacht mit dieser einen Werbung, wo er immer gesagt hat, oder vielleicht bin ich Manuel Neuer. Und jetzt ist es immer egal, welcher Torwart da steht, bin ich oder bin ich Manuel Neuer.
1: Am Ende ist er auch ein guter Keeper, das dürfen wir nicht verneinen, aber er ist halt auch älter und eine kleine Verletzung kann dann halt auch schnell mal eine große werden.
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gibt keinen Song, der dieses Gefühl von so lange durchfeiern, bis die Sonne schon wieder aufgeht, so gut beschreibt wie Materia zusammen mit Yasha und Miss Platinum, Lila Wolken. Die haben sich damit wirklich so ein Denkmal geschaffen. Es ist einfach nicht nur der Text, natürlich auch der Sound und alles. Und vor allem ist es auch gerade wieder die Jahreszeit, wo zumindest ich es eventuell schaffen würde, durchzufeiern, bis es wieder hell wird, weil die Sonne so früh aufgeht. Ne? Jetzt für euch Lila Wolken.

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2: Und da haben wir schon wieder 13 Uhr Zeit für eure Dienstags-Mittagspause, wenn wir mal ehrlich miteinander sind. Ich bin's, Felina. Hi, die 10 ist am Stück gelaufen und da habe ich gleich für euch alle Farben in so guten 10 Minuten. Dann ist aber wirklich Mittagspause. Und jetzt Kaigo zusammen mit Khalid.
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So, jetzt ist wirklich Mittagspause, hatten wir gesagt, wenn hier alle Farben kommt. Und den habe ich jetzt für euch bei Energy. Immer die besten neuen Hits mit seiner aktuellen Single Body Talk. Und niemand könnte die Mittagspause besser einladen, denn wenn alle Farben man nicht gerade für euch Musik produziert oder auflegt, dann liebt er es zu kochen, hat sogar eine eigene Kochseite auf Insta. Alle Farben Kitchen könnt ihr auch gerne checken. Gibt's immer tolle Rezepte. Und hier ist er für euch mit Body Talk.

0: 13.24 Uhr. Hi.
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1: 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Man achtet ja auch ein bisschen auf sich. Ja, viel trinken, idealerweise auch mal zwischendurch ein Wasser. Ne? Einfach mal aufs Bauchgefühl hören, wenn ich merke, jo, ich brauche gerade kurz eine Pause, vielleicht auch mal einfach kurz 10 Minuten an der Seite gehen. Festival geht ja in der Regel immer ein bisschen länger.
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0: jetzt hier für euch mit einer Sängerin, die kommt eigentlich aus den USA, mittlerweile aber nach Europa gezogen, hat auch mal zusammengewohnt mit einem anderen Energy-Star, nämlich Aussies. Die Rede ist jetzt aber von Norma Jean Martin. Und es gibt eine Sache, die sagt sie, das ist in Europa so viel besser als in Amerika.
1: I love sparkling water. I'm so European that way. I'm like, when I go back to America and I'm like, can I have sparkling water? And they give me soda water. I'm like, no, this is not. They don't understand. And Schorla, I mean, you miss Schorla so much when you live in Germany. And you're like, oh my God, we just have horrible soda.
0: Also Sprudelwasser und auch die Möglichkeit, damit eine Schorle zuzubereiten, ist für sie das Allerfeinste. Norma Jean Martin, jetzt für euch bei Energy immer die besten neuen Hits mit Encore. 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
1: Energy. 14 Uhr haben wir es, ab mit euch rein in den Dienstagnachmittag. Ich komme gern mit, ich bin Svelina, hi, und ich habe hier auch die 10 Hits am Stück auch noch mit dabei. Die hören wir uns gemeinsam an. Gleich aktuelle Single von First Boy in guten 10 Minuten. Und jetzt Juste, Jackstyle und Yon.
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beiden Jungs hier, die machen nicht nur zusammen Musik, nee, die sind auch Brüder und wohnen zusammen. Wäre für mich eine Nummer zu viel, sag ich euch ehrlich, auch wenn ich meine Geschwister liebe. Aber das alles, da ist ja nie Pause. Ihr habt Energy, immer die besten neuen Hits. Und sie sagen auch selber, es ist Fluch und Segen zugleich, dieses WG-Leben. Denn wenn einer da nachts um 3 eine Hit-Idee hat, dann schmeißt er auch mal knallhart den anderen einfach aus dem Bett. Ist natürlich cool, kann man sofort dann dran arbeiten und gleich fragen, wie findest du? Aber auf der anderen Seite denke ich, nachts um 3 will ich vielleicht auch mal schlafen. So, trotzdem haben wir Glück, denn so kriegen wir Musik von Fastboy jetzt für euch. Beautiful Life bei Energy.

0: In 4 Minuten ist es schon 3:30.
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0: Unsere ehemalige Kanzlerin Angela Merkel hat jetzt verraten, wie sie früher gewohnt hat. War gestern nämlich Stargast bei der Republika und hier bei Energy und über die neuen Hits wollen wir das natürlich auch gerne hören. Wie hat denn unsere Kanzlerin so als junger Mensch, die junge Angie, wie hat sie denn gewohnt? Vielleicht gibt es da ein bisschen Inspo?
1: Ich habe viel vom Sperrmüll geholt, weil Leute auch viel weggeschmissen haben. Und es war in der DDR immer so, wir hatten im Studentenwohnheim zum Beispiel Spelakat-Tische. Ich weiß nicht, ob Sie wissen, was das ist, das ist so ein Kunststoff, abwischbares Zeug. Vietnamesische Bastmatten als Teppiche, selbstgebaute Regale. Nun muss man wissen, in der DDR gab es keine einziges Brett frei verkäuflich. Das war ein Riesentheater, überhaupt ein Stück Holz zu kriegen. Aber so in die Richtung ging es auch, ja.
0: Okay, wenn ihr sagt, ja, das könnte mein Stil werden, bitteschön. Oder ihr gönnt euch halt mal so richtig. Denn wir zahlen ja, damit es bei euch zu Hause hübsch wird.
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0: Ja, und das kann jetzt die spartanische Merkel-Art und Weise des Lebens sein, die ihr genießt. Oder ihr sagt, nee, ich will so richtig, dass es knallt. Ich will alle bunten Farben der Welt. Ich will mir super viele Kronleuchter an die Decke hängen. Oder ja, also wie es euch eben gefällt. 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

Professor Puth teilt er auf Social Media wirklich nerdiges Nerdwissen über Musik und Musiktheorie auf Insta. Die Rede ist natürlich von Charlie Puth. Er hat ja dieses Jahr zum Beispiel auch beim Super Bowl die Nationalhymne gesungen. Und ich dachte so, wow, ich habe einen neuen Lieblingssong. Das klingt ja so toll, wie er das gemacht hat. Seinen großen Durchbruch hatte er aber damals zusammen mit Wiz Khalifa und See You Again. Das hören wir uns jetzt an hier bei Energy. Immer die besten neuen Hits. Charlie Puth. It's

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2: Hallöchen, Vivi hier, ihr hört Energy und das gleich mit zwei absoluten Queens, nämlich Tyler und Sarah Larsen und She Did It Again. Gibt's hier in 10 Minuten, jetzt geht's weiter mit Clock Clock. Macht euch einen richtig schönen Dienstagnachmittag.
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1: Energy ist an bei euch mit mir, Vivi, und ich weiß genau, wer absolut Bock hat auf Festivals dieses Jahr. Seht ihr auf dem Siget, auf dem Frequency und auf dem Lollapalooza. Und für all diese tollen Festivals gibt's eure Tickets for free. Nämlich im Energy Festival Sommer. Klickt euch da gerne mal rein in die Energy App. Sarah Larsen hört ihr jetzt hier zusammen mit Tyler und She Did It Again. Immer die Besten.

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0: liebe Grüße gehen raus an alle, die vor 1996 circa geboren wurden. Herzlichen Glückwunsch, ihr seid alt. Energy ist immer die besten neuen Hits mit mir, Vivi. Leute, ich bin ja eine von euch. Ich bin ja auch ein Millennial. Und wir haben mal gefragt, was ist denn so typisch Millennial eigentlich?
1: Millennial ist typisch Boomerangs machen auf Instagram.
2: Also Millennials sind auf jeden Fall die neuen Boomer. So, alles, was Millennials machen, ist jetzt alt.
1: Wow. Millennial ist doch alles so diese Quarter-Life-Crisis. Ne? Genrad.
2: Danke, dass du mich noch nicht
1: bei aller Liebe
2: in den Tod schickst.
1: Rennrad, Siebträgermaschine.
0: Ey, das hört sich jetzt alles nicht so positiv an, muss ich ehrlich sagen. Aber Leute, was wir haben, ist ein extrem guten Musikgeschmack, sind wir mal ehrlich. So, und wenn jetzt auch ihr dachtet, mein Gott, da ist ja jeder Hit ein Banger. Das ist unser Stream of the Week Millennial Hits. Könnt ihr gerne mal abchecken auf energy.de oder auch in unserer Energy App.
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manchmal braucht es gar kein großes Plattenlabel oder irgendwelche riesigen Werbeaktionen für einen neuen Song. Nee, manchmal reicht es einfach, wenn ein paar Leute im Internet denken, mein Gott, den finde ich gut, den nutze ich hier doch für meine Sommervideos. Ist genauso passiert mit diesem Song hier, Afghazi von Palm Monkey Russi und The Palm Tree Boy. Hört ihr jetzt auf Energy, immer die besten neuen Hits.

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2: Glockenbach zusammen mit Sam Harper und Lost hört ihr hier gleich in 10 Minütchen auf Energy. Jetzt geht's weiter mit Taylor Swift und ich bin's Vivi. Macht euch einen richtig schönen Dienstagnachmittag.
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Der Globalisierung sei Dank ist dieser Song hier entstanden, denn Glockenbach und Sam Harper haben sich nie persönlich getroffen, um diesen Song hier aufzunehmen. Glockenbach haben in einem Studio in München gearbeitet und die britische Sängerin Sam Harper hat ihre Vocals in London via Videocall eingesungen und daraus entstanden ist dieser fantastische Track. Lost hört ihr auf Energy, immer die besten Neuigkeiten.

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0: Hallo ihr Hirn, ihr hört Energy mit mir, Vivi, und jetzt mal mit meinem Kollegen Ben.
1: Hallo Vivi.
0: Lieber Ben, eigentlich wollte ich dich mal fragen, ob du mir mal Danke sagen willst.
2: Danke wegen was?
0: Naja, weil das Beste an dir habe ich dir ja quasi geschenkt damals. Wir hatten uns mal unterhalten on air.
1: Ja.
0: Du hast gesagt, du hättest sehr gerne einen kleinen Dackel.
1: Ja.
0: Und daraufhin hat sich jemand bei dir gemeldet.
1: Und seitdem habe ich meinen kleinen Dackel Herkules.
0: Exakt.
1: Tatsächlich, wegen dir. Ja, vielen, vielen Dank. Es ist das Beste in meinem Leben.
0: Richtig.
1: Danke Vivi.
0: Sehr, sehr gerne. Und ich werde jetzt auch das Beste in meinem Leben bekommen quasi diese Woche, wollte ich dir gerne erzählen. Und zwar, auch ich bekomme jetzt einen Hund.
1: Wirklich?
0: Ja, ja, aus dem Tierschutz.
1: Süß.
0: Die kleine Frieda wird sie heißen.
1: Frieda,
0: ganz goldig, ganz, ganz lieb, ganz süß.
1: Da freue ich mich für die Frieda, weil ich kenne ja deinen Freund, den Sebastian.
0: Ja.
1: Das ist ein ganz toller Mensch. Und da wird sie ein ganz tolles Herrchen haben. Beim Frauchen habe ich so meine Sorgen.
0: Ja, ja, war klar.
1: Du bist ja ein wilder Mensch, ob man dir das anvertraut.
0: Ich sag mal so, ich bin auch froh, dass ich noch Sebastian dazu habe.
1: Ja, ja.
0: Ne, alleine wäre es, glaube ich, viel schwieriger. Ich kann mir aber auch gut vorstellen, ich werde so eine richtig

0: nervige Dog-Mom. Also contentmäßig wird jetzt nur noch der Hund gepostet.
1: Ja, natürlich,
0: ist ja
1: das
0: ganz
1: wollen
0: klar.
1: Die Leute ja auch sehen. Ja. Ich wäre ohne meine Freundin auch ein furchtbarer Dog-Papa. Insofern, das ist richtig, wenn man es als Pärchen macht. Und ich freue mich für euch und das wird ganz toll. Und bring Frieda mit.
0: Auf
1: Instagram
0: jeden Fall.
1: Energy wird jetzt nur noch voller Frieda und Herkules sein.
0: Na, vielleicht werden die ein kleines Liebespaar.
2: Oh nein, verliebt.
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schwedische Duo Icona Pop ist natürlich hauptsächlich bekannt geworden wegen dieses Songs hier, I Love It, den ich liebe. Und das Krasse ist, der kommt eigentlich gar nicht von denen. Den hat damals Charlie XCX nämlich geschrieben, aber sie hat gesagt, irgendwie passt der gerade nicht zu meinem Vibe, zu meinem neuen Album. Hier, Icona Pop, ich gebe ihn euch. Aber bevor ihr jetzt Mitleid habt mit Charlie, keine Sorge, die verdient ja bis heute an den Tantiemen. Also alle Dude. Icona Pop, I Love It, hört ihr jetzt. Macht euch einen richtig schönen Nachmittag.

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2: Wir haben 17 Uhr, ihr könnt reinstarten in euren Feierabend und wenn ihr nach Hause lauft, dann habe ich ja den perfekten Song für euch, nämlich Runway von Lady Gaga und Doechii, hört ihr hier gleich und jetzt geht's weiter mit Alex Warren. Ich bin's Vivi, macht euch einen schönen Feierabend.
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Wenn ihr jetzt das Bedürfnis habt, wie Models über einen Catwalk zu laufen, dann liegt das wahrscheinlich an diesem Song hier. Runway von Lady Gaga und Doechii. Die beiden haben erzählt, als sie den produziert haben, hatten die selber den größten Spaß ihres Lebens und sind immer so Catwalk-mäßig gelaufen, wie so Pariser Models über einen Laufsteg und haben dabei die Outfits des jeweils anderen gefeiert. Richtig cute Geschichte. Runway hört jetzt auf Energy immer die besten neuen Hits.

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0: Energy ist an bei euch. Immer die besten neuen Hits mit mir, Vivi. Und damit ihr auf eurem nächsten Festival safe seid, kommt hier ein kleines Survival-Kit von Energy-Hörer Gianluca.
1: Also erstmal würde ich sagen, gute Freunde mitnehmen, die auch schon immer ein bisschen gucken. Ne? Man achtet ja auch ein bisschen auf sich. Mhm. Ja, viel trinken, idealerweise auch mal zwischendurch ein Wasser. Ne? Einfach mal aufs Bauchgefühl hören, wenn ich merke, jo, ich brauche gerade kurze Pause, vielleicht auch mal einfach kurz 10 Minuten an der Seite gehen. Festival geht ja in der Regel immer ein bisschen länger.
0: So, und in der Sache auf Gianluca hören ergibt Sinn, denn er ist eine Pflegekraft und er hat sich heute früh mal schön Tickets geklärt im Energy Festival Sommer, nämlich für die Airbeat One.
1: Ja, geil, super, danke. Ich freue mich mega.
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0: Dass Energy Star Paula Stella Musikerin wurde, das war quasi vorprogrammiert.
1: Also mein Papa ist Kontrabassist oder ja, Bassist. Und als ich noch nicht ganz da war, hat er auch schon viel gespielt. Und ich war mit meiner Mutter im Bauch sozusagen schon bei den ganzen Konzerten. Und ja, es führte irgendwie kein Weg dran vorbei.
0: Süß, süße Geschichte. Meine Mom hat anscheinend sehr viel Radio gehört, deswegen sitze ich jetzt hier. Paula Stella mit Lovesick hört ihr auf Energy immer die besten neuen Hits.

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1: Nico Santos ist wirklich ein wahrer Optimist und genauso heißt auch sein neuer Track. Optimist hört ihr hier in knapp 10 Minuten. Jetzt geht's weiter mit Tiffany Ares und ich bin's Vivi. Hallöchen.
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1: Wo zur Hölle nimmt Energy Star Nico Santos seine gute Laune her? Habt ihr den schon mal nicht lächeln oder lachen gesehen? Ich nämlich nicht. Und ich habe da eine Vermutung, der ist ja zur Hälfte quasi auf Mallorca aufgewachsen. Und ich glaube, das alleine schon bringt einfach so einen Grundoptimismus mit, wenn du nicht die ganze Zeit irgendwie im Regen sein musst. Nico Santos mit Optimist hört ihr hier auf Energy immer die besten neuen Hits.

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0: Leute, ich habe frohe Kunde. Und zwar werde ich Mama. Energies an. Immer die besten Leute jetzt mit mir. Vivi, mein Kollege Ben ist bei mir.
1: Ich freue mich so für dich, Vivi.
0: Ben, natürlich ist es kein Menschenkind, ist ja ganz klar, sondern ein Hund. Ich werde einen Hund bekommen und zwar aus dem Tierschutz.
1: Schön.
0: Der kommt diese Woche aus Mazedonien hergefahren.
1: Oh.
0: Und braucht natürlich dann auch besondere Aufmerksamkeit, besondere Pflege. Und du hattest ja eine ähnliche Situation damals mit deinem kleinen Dackel Herkules.
1: Richtig,
0: ne? Wie war das nochmal?
1: Genau, vor 4, fast 5 Jahren, mein Gott, die Zeit drin haben wir bekommen. Und das Tipp, was ich dir nur sagen kann, sei da, hab Geduld, es muss nicht alles an Tag 1 funktionieren, sondern die kleine Frieda, wie sie heißen wird, ein Jahr alt, ich lieb's jetzt schon, gib ihr ganz viel Zeit, das ist natürlich alles super neu, die wird wahrscheinlich die ersten Tage, wenn ich sogar die erste Woche erstmal schlafen und verarbeiten und neue Gerüche, und dann kommt das alles, also sie muss nicht an Tag 1 sofort irgendwie perfekt Gassi gehen, perfekt Sitz machen, die wird auch vielleicht ein paar Albträume haben oder so, das Beste, was ihr machen könnt, und ihr werdet das natürlich auch gut machen, ist einfach da sein für die kleine Mausi und wissen, du hast jeden Zeit, jeder Raum, wie du willst, mach, was du denkst.
0: Ja, Geduld ist ein gutes Stichwort, glaube ich.
1: Wichtig.
0: Wenn ihr noch da draußen ein paar Tipps vielleicht für mich habt, ne? Da sind bestimmt ganz viele Hundemamas und Papas, dann sagt mir gerne Bescheid. Schreibt mir einfach eine kleine WhatsApp mit euren besten Tipps 030 26 123 45.
1: Toll, dann kannst du auch immer auf Herkules aufpassen mit Frieda zusammen, wenn ich im Urlaub bin.
0: Ach, so machen wir es. Und andersrum auch, oder?
1: Nee, habe ich keine Zeit.
0: Genau, okay. 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

Empowerment ist viel, viel größer als jede Konkurrenz, die Frauen irgendwie eingeredet wird. Jessie J, Ariana Grande und Nicki Minaj haben damals diesen Banger im wahrsten Sinne des Wortes rausgebracht. Und er heißt Bang Bang. Hört ihr jetzt auf Energy.

0: Star alle Farben einen Track rausbringt, dann wird das ein Hit. Das weiß man einfach, davon kann man ausgehen. Genauso wie dieser hier, Body Talk, hört ihr hier gleich. Jetzt geht's weiter mit Kygo Khalid und Griffin und ich bin's, Vivi. Hallöchen.
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Aus einem Coffee-Date wurde ein Song. Das ist die Geschichte hinter Body Talk. Alle Farben hat sich nämlich mit Renee Miller getroffen. Die beiden haben einfach mal ein Käffchen getrunken und haben gemerkt, ey, wir haben so musikalisch exakt die gleichen Vorstellungen. Und deswegen haben sie diesen Track hier produziert. Body Talk hört ihr auf Energy, immer die besten.

0: Und aus den USA gibt es einen speziellen Knopf für Cola. Ist ein
1: Fakt.
0: Ja, hat auch wirklich US-Präsident Trump eingeführt. Es ist ein roter Knopf neben dem Telefon.
1: Wahnsinn.
0: Und wenn er den drückt, dann wird ihm der kalte Coke Light gebracht.
1: Oh, eine Light.
0: Und das soll er öfter mal 12 Mal am Tag machen.
1: Generell liebe ich Knöpfe.

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0: Energy ist an bei euch mit mir, Vivi, und meiner Kollegin Felina.
1: Hallöchen.
0: Und wir reisen jetzt in ein Fantasy-Land. Ganz genau, nämlich zum Perukaville. Ist eins der, ich würde sagen, krassesten deutschen Festivals, die es überhaupt gibt. Mhm. Und wenn jemand Expertin ist, dann bist das du, Felina. Denn ja, du bist jedes Jahr dort für Energy, ne?
1: Weil ich es aber auch liebe, kann ich
0: ja
1: dir sagen.
0: Erzähl mal, was geht da so ab? Warum ist das so toll?
1: Es ist halt was ganz Besonderes, weil Perukaville sagt ja eigentlich schon, es ist wie eine eigene kleine Stadt, die da auf einmal entsteht. Auf diesem Flughafengelände ist man auf einmal wirklich mit ganz vielen Bühnen natürlich unfassbar

0: unfassbaren Acts umgeben, die alle super liebevoll gestaltet sind, aber du hast auch zum Beispiel eine Kirche, in der du heiraten kannst,
1: wow,
0: ein Gefängnis, in dem du dir ein Tattoo stechen lassen kannst. Wenn du Informationen brauchst, dann gehst du natürlich wohin? Ins Rathaus, ist ja ganz klar.
1: Wow.
0: Und es steht eine riesige Statue da, jedes Mal von Bill Peruka, dem Gründer von Perukaville.
1: Ah, deswegen heißt es so. Mhm. Okay, okay. Und hast du dort jemals geheiratet oder dir ein Tattoo stechen lassen?
0: Noch nicht.
1: Aber
0: noch nicht.
1: Ja.
0: Schlangen sind leider immer sehr lang da und ich muss ja immer für euch da von links nach rechts zur nächsten Bühne flitzen. Da habe ich immer nicht so Zeit, mich so lange anzustellen.
1: Auch dieses Jahr bist du wieder da.
0: Ja.
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1: Perfekt.
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meine Lieben, es geht rein für mich in den Feierabend. Ich lasse euch natürlich wie immer einen guten Track hier und zwar Two Colors mit Mad World. Und dann übernimmt mein Kollege Armani, der hat bestimmt auch ganz viel Tolles mit euch vor. Wir hören uns morgen wieder 15 bis 20 Uhr, da freue ich mich drauf. Macht es gut, schlaft schön nachher und tschüss. 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
1: Dienstagabend, 20 Uhr, ich bin Armani, wir gehen rein. Wir starten mit geiler Musik, Fastboy mit Beautiful Life in ungefähr 15 Minuten. Jetzt erstmal Tiffany Ares mit Vertigo.

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Leute, es gibt Änderungen bei den Simpsons. Aktuell läuft bei uns Staffel 37. Bisher war jedes Intro von jeder Folge anders. Für die, die es nicht kennen, am Ende gibt es da immer so einen kleinen Witz mit der Couch, auf der die Familie zusammen Fernsehen guckt. Aber diese Witze wird es jetzt nicht mehr geben, denn im Streaming skippen Leute das Intro sowieso und somit ist es dann eher Zeit- und Geldverschwendung. Ich fand diese Gags eigentlich schon immer witzig, aber ich habe auch keinen Bock, mir für einen 5-Sekunden-Witz 30 Sekunden Intro reinziehen zu müssen, was ich schon eine Million Mal gesehen habe. Was sagt ihr dazu? Es gibt aber auch gute Nachrichten. Der zweite Simpsons-Film, der soll im Juli 2027 ins Kino kommen. Es ist also nur noch ein bisschen mehr als ein Jahr und dann ist es soweit. Wir haben unsere Lieblingsfamilie wieder.

Das Fastboy releasen seit 2021 Musik, aber die Brüder machen schon seit ihrer Kindheit Mucke. Von Sessions im Keller ihres Vaters bis zu 4-5 Songwriting-Sessions die Woche in Berlin, London, Stockholm, Amsterdam. Bei so einem Hustle ist es kein Wunder, dass der Erfolg nicht lange auf sich warten ließ. Hier hören wir sie mit Beautiful Life Energies an, immer die besten neuen Hits. 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

0: Energy ist an, immer die besten neuen Hits heute Abend mit mir, Armani. Gleich reden wir über Festivals. Vorher Tame Impala und Jenny mit Druckler. In ungefähr 10 bis 15 Minuten. Jetzt Alex Warren mit Fever Dream.
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0: an immer die besten neuen Hits heute Abend mit mir, Armani, und wir gehen zusammen durch den Feierabend. Ja, ich habe geile Musik dabei in ungefähr 10 Minuten. Afrojack, Sia, David Guetta, Awake Tonight, jetzt Tiffany Harris mit Breathe.
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Energy Stars David Guetta und Afrojack, fragt man sich langsam, sind es eigentlich noch Collab-Partner oder ist es schon ein altes EDM-Ehepaar? Denn seit 2010 bringen die beiden gefühlt jedes Jahr gemeinsam Mucke raus. Und ich versteh's. Die Amis sagen ja, if it's not broke, don't fix it. Solange es funktioniert, mach ruhig weiter. Und hier sind sie mit Sia und ihrem Track Awake Tonight. 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
1: 21 Uhr, Feierabendstimmung kommt richtig rüber. Ich bin Armani, ich bin für euch am Start mit guter Musik. Tyler und Zara Larsson mit She Did It Again in ungefähr 10 Minuten. Jetzt erstmal Marky Mark, Mark Forster mit ein Lied.

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0: 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Es geht natürlich um Anna Guten Morgen und Ben von Energy am Morgen. 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

Im nächsten Song trifft Amapiano-Vibe auf schwedischen Pop. Tyler und Zara Larsson kennen sich über Social Media. Das Ganze hat zu einer Studio-Session geführt und damit entstand dann der Banger, den wir jetzt hören werden. She Did It Again von Tyler und Zara Larsson. Energy ist an, immer die besten.

0: Energy ist an, immer die besten neuen Hits, heute mit mir, Armani, und gleich reden wir über eine Dinge, die wir in unserer Wohnung alle hassen, zumindest fast alle. Vorher geile Musik, Somber mit Homewrecker in 10 Minuten, jetzt erstmal Miles Smith, Niall Horan mit Drive Safe.
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0: Endgegner von Gemütlichkeit hat einen Namen. Und zwar Deckenlicht. Energies an, immer die besten neuen Hits. Und ich hätte es nicht gedacht, aber Deckenlicht spaltet gerade die Energy-Redaktion. An oder aus ist die große Frage. Wir sind auf die Straße gegangen, haben mal rumgefragt. Hier sind eure Antworten.
1: Furchtbares Licht. 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

0: Energy ist an, immer die besten neuen Hits kurz vor 10 Uhr. Die Feierabendstimmung kommt langsam richtig durch. Was fehlt noch? Richtig gute Musik. Leonie gleich mit Moonlight. Vorher aber erstmal Alex Warren mit Ordinary.
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2: Weißt du, aus den USA gibt es einen speziellen Knopf für Cola, ist ein...
3: Fakt.
2: Ja, hat auch wirklich US-Präsident Trump eingeführt. 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
3: Wahnsinn.
2: Und wenn

Energy-Star Leonie hat schon früh gezeigt, diese Frau gehört auf eine Bühne, ja. Bekannt wurde sie mit einer Band damals noch bei einer Castingshow Rising Star. Heute zählt sie zu den erfolgreichsten deutschen Pop-Acts, hat mit Riesenkünstlern wie G-Eazy und Steve Aoki zusammengearbeitet, war Jurorin bei DSDS. Kurz, die Frau hat's drauf. Und jetzt hören wir rein, hier ist Leonie mit Moonlight.

Dienstagabend, 22 Uhr. Ich bin Aman, ich bin für euch beim Start und ich habe gute Musik dabei. In 10 Minuten hören wir Norma Jean Martini mit Encore. Jetzt erstmal Ray mit Where is my husband?

Ich entschuldige mich für die Wortwahl in der nächsten Minute. Ich muss kurz Crashout gehen. Sind wir Menschen eigentlich unkreativ oder was ist unser Scheißproblem? Energy ist an, immer die besten neuen Hits. Wie gesagt, ich entschuldige mich für die Wortwahl, aber ich muss mich hier kurz abfacken über Trend. Leute, warum ist es so, dass wir alle 10 Jahre wieder alles zurückbringen müssen? Leute, ich bin der Meinung, wenn was gut war, aber wenn was durch ist, dann ist es durch. Dann muss es auch nicht wieder zurückkommen. Man muss es auch mal einsehen. Aber wir Menschen, wir sind so, lass mal anziehen wie vor 20 Jahren und zack, neuer Trend. Die Klamotten, die ich letztes Jahr gekauft habe, die sind jetzt out. Und in 50 Jahren wahrscheinlich wieder Vintage und cool. Was soll der Mist? Das regt mich auf. Sei mal ehrlich. Bin ich es das Problem oder seid ihr es? Vielleicht bin ich das Problem, vielleicht kotze ich mir zu Unrecht aus, ja? Und vielleicht wollt ihr diese Nostalgie wirklich haben. Wenn es so ist, lasst es mich wissen. Ich habe dann noch die perfekte Playlist für euch. Hört mal rein.

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0: Ich habe Energy Star Norma Jean Martini gefragt, ob es ihr schwer gefallen ist, nach Deutschland zu ziehen.
1: Like, I'm an Italian American, you know, like my dad was Sicilian. We're all about breaking the rules and bending rules, you know, and here it's like you gotta follow the rules.
0: Norma, gar keine Sorge, wir haben nur eine Regel, und zwar, Leute, dreht euer Radio auf. Wir hören jetzt ihre

0: Energies an, immer die besten neuen Hits. Gleich verrate ich euch spannende Insights über unsere alte Bundeskanzlerin. Vorher aber erstmal geile Musik. BTS mit Swim habe ich dabei in 10 Minuten. Und Olivia Dean mit So Easy kommt jetzt gleich.
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0: stundenlang anstehen und vor lauter Menschen kaum atmen können. Alles nur für eine ganz besondere Frau. Energy ist an, immer die besten neuen Hits und die Rede ist von unserer Ex-Kanzlerin Angela Merkel. Die war Stargast bei der Digitalmesse Republika und unser Kollege Jakob von Energy am Morgen, der war vor Ort und hat einiges über sie herausgefunden. Zum Beispiel, wie einfach sie doch früher als junger Mensch gewohnt hat.
1: Ich habe viel vom Sperrmüll geholt, weil Leute auch viel weggeschmissen haben und es war in der DDR immer so, wir hatten im Studentenwohnheim zum Beispiel Spelakat-Tische. Ich weiß nicht, ob Sie wissen, was das ist, das ist so ein Kunststoff, abwischbares Zeug, vietnamesische Bastmatten als Teppiche, selbstgebaute Regale. Nun muss man wissen, in der DDR gab es kein einziges Brett frei verkäuflich. Das war ein Riesentheater, überhaupt ein Stück Holz zu kriegen. Aber so in die Richtung ging es auch, ja.
0: Ja, okay, man merkt direkt, ist auch kein Wunder, die Frau ist schon immer eine Macherin gewesen. Immer schon eine Macherin. Und sie hat uns aber auch noch viel mehr verraten, und zwar, dass sie einfach unsere Energy-Stars Bill und Tom Kaulitz kennt.
1: Die haben mich oft angefragt, ob ich mal komme. Ich habe noch nie, im Gegensatz zu Ihnen, habe ich bei Ihnen noch nie zugesagt.
0: Okay, sehr spannend. Also eins ist klar, Angie hören wir in Zukunft nicht bei Kaulitz Hills. So viel steht fest, glaube ich.

0: Madonna. Hi, it's Madonna.
1: Hi, I'm Sabrina.

0: Energy ist an, immer die besten neuen Hits, kurz vor 11. Ich weiß, ihr werdet langsam müde, deswegen habe ich euch ein bisschen Energizer-Musik mitgebracht. Ja, Alok und Khalid mit Dive Into Me in 10 bis 15 Minuten. Jetzt erstmal Kamrat mit Be Mine. Energy am
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Innenminister Alok hat im Interview verraten, dass er den Prozess mag, an neuer Musik zu arbeiten. Er feiert besonders, dass er darin seine Stimmung verarbeiten kann. Wenn er gut drauf ist, kommt was Fröhliches. Wenn er nachdenklich ist, kommt was Melancholisches. Jetzt ist die Frage, könnt ihr Einschätzung, in welcher Stimmung er beim nächsten Trip gewesen ist? Hier ist Dive Into Me, Energies an, immer die besten

0: Feierabend.
1: 23 Uhr, Dienstagabend. Wir geben nochmal Gas, wir gehen nochmal rein. Ich bin Armani und ich habe noch Bock, ein bisschen Party mit euch zu machen. Deswegen in 10 bis 15 Minuten Lady Gaga und Doechii mit Runway. Jetzt Felix Jähn und Cascada mit Boy You Turn Me.

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Leute, es gibt Änderungen bei den Simpsons. Aktuell läuft bei uns Staffel 37. Bisher war jedes Intro von jeder Folge anders. Für die, die es nicht kennen, am Ende gibt es da immer so einen kleinen Witz mit der Couch, auf der die Familie zusammen Fernsehen guckt. Aber diese Witze wird es jetzt nicht mehr geben, denn im Streaming skippen Leute das Intro sowieso und somit ist es dann eher Zeit- und Geldverschwendung. Ich fand diese Gags eigentlich schon immer witzig, aber ich habe auch keinen Bock, mir für einen 5-Sekunden-Witz 30 Sekunden Intro reinziehen zu müssen, was ich schon eine Million Mal gesehen habe. Was sagt ihr dazu? Es gibt aber auch gute Nachrichten. Der zweite Simpsons-Film, der soll im Juli 2027 ins Kino kommen. Es ist also nur noch ein bisschen mehr als ein Jahr und dann ist es soweit. Wir haben unsere Lieblingsfamilie wieder auf der großen Leinwand.

just can't get enough Black Eyed Peas. Ich kann einfach nicht genug kriegen. Und wisst ihr, wovon ich auch nicht genug kriegen kann? Von den nächsten beiden Künstlerinnen. Lady Gaga und Doechii. Alleine wenn ich die Namen sage, iconic. Ja, und jetzt haben sie einen richtig geilen Track zusammen gemacht. Runway, wir hören direkt rein. Ja, Energy ist an, immer die besten Leute.

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0: 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Ich weiß, Leute, ihr seid langsam müde. Bald ist Schlafenszeit, ja, ist kurz vor 12. Aber wir hören noch ein paar geile Songs zusammen, ja? Dominik Feig mit White Keys. In 10 Minuten jetzt Tiffany Ares mit Breathe.
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Mr. Dominik Feig hat erst auf Soundcloud für Aufmerksamkeit gesorgt und gehört heute zu den spannendsten Artists zwischen Indie, Pop und Rap. Sein Werdegang war alles andere als einfach. Er hat seine kleinen Brüder aufgezogen, während seine Mutter hinter Gitter saß. Er musste selber schon hinter Gitter sitzen, aber die Musik war schon immer sein Ausweg. Spätestens durch seine Rolle in der Serie Euphoria kennt man ihn weltweit. Und wir hören jetzt in seine Mucke rein. Hier ist White Keys, Energies an, immer die besten neuen Hits.

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